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5: Guten Morgen. Wer das hier jetzt hört, der hat sich wohl wahrscheinlich keinen Brückentag genommen. Ihr seid fleißig und geht wahrscheinlich in die Arbeit. Jetzt so nach dem Feiertag, gleich um 10 Minuten nach 6, Blue Cantrell mit Brief. Vorher gibt's Sätze, die nur wir 2000er-Fans verstehen. Dieses Mal geht es um den Eurovision Song Contest. Und jetzt starten wir mit viel Power. La Rue, das ist Bulletproof.

0: Der perfekte Start, um wieder klarzukommen auf unser Leben. Jeden Morgen, hier ist euer Morgen absolut Top 2000er, der Dino hier. Und immer um 10 nach 6 und um 10 nach 8 frischen wir euren Wortschatz auf mit Sätze, die nur 2000er-Fans verstehen. Und meine Kollegin aus dem Nachmittag hat heute den nächsten, Steffi Schaller.
1: Wir haben den ESC gewonnen. Das versteht die heutige Generation nicht mehr, weil seitdem ist es nicht mehr passiert. 2010 mit Lena haben wir das allerletzte Mal erlebt.
0: Ich bin ja ein riesen ESC-Fan und ich bin am Samstag dann natürlich wieder da am Start. Ich liebe das ja und ich habe mich ja in Lena verliebt, als ich sie zum allerersten Mal gesehen habe. Und bis heute ist sie eine meiner Traumfrauen. Also danke für diesen Satz.
1: Ich kann es so.

0: Mix der 2000er. Ihr habt euch vielleicht freigenommen. Hauptsache, ihr nehmt uns immer und überall mit. Der Rechner ist on, nur für euch. Ihr meldet euch rein, 0160 800 700 und dann die 5. So hat es auch Marvin gemacht. Er ist 25 aus Dillingen. Das ist im Saarland und er ist ein richtiger 2000er-Fan. Stimmt's? Hi.
1: 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Ich liebe es einfach, weil es absolut abwechslungsreich ist. 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
1: 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Das ist meine Kindheit, meine Jugend. 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
0: Du als Landschaftsgärtner, wie machst du das? Wie hörst du uns?
1: Mit der

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5: Ihr seid morgens immer ein Teil der Show. Natürlich jetzt auch um 6:30. Wieso feiert ihr diese Playlist?
6: Weil es einfach die beste Ära war. Also, so gute Musik, irgendwie so unbeschwertes Leben.
5: Danke dir, Alena aus Osnabrück in Niedersachsen. Gleich für euch Angel von Shaggy. Und vorher auch sehr lässig Blue mit All Rise für euren 15. Mai. Ich bin der Dino. Guten Morgen.

endlich Freitag und ihr steht mit uns auf mit dem besten Mix der 2000er. Vielleicht heute an einem Brückentag. Heute mit Freunden grillen, wenn's Wetter passt. Das Auto mal putzen oder einfach ausschlafen und 2000er-Serien oder Trash-TV schauen. Ihr macht's euch gemütlich mit Shaggy jetzt auf Absolut Top 2000er. Und wenn ihr zum Beispiel vergessen habt, euch den Brückentag zu nehmen, egal, heute sicherlich Lehrer bei der Arbeit.

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0: 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Sie wollen ihre Komplimente zurück.
1: Du bist mein Schmetterling.
2: Können wir dieses Wort auch 2026 als Kompliment einführen? 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
0: Hier ist Butterfly, ganz verträumt und lässig, am 15. Mai auf Absolut Top 2000er. So muss der Freitag sein, auf dem einzigen 2000er-Sender Deutschlands.

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4: Mit mir der Dino. Weil uns diese Playlist so heilig ist, gibt es einen Auszug aus meiner selbstgeschriebenen 2000er Musikbibel in den nächsten 10 Minuten. Und vorher die Frau, die sich immer um den WM-Song kümmert. Auch dieses Jahr. Hier ist Shakira mit Hips Don't Lie am 15. Mai. Guten Morgen.
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So viele Hits, die uns glücklich machen, hier im besten Mix der 2000er. Es ist 7:10 und ich finde, es ist Zeit für einen Auszug aus meiner selbstgeschriebenen 2000er Musikbibel. Wer den Mut hat, seine Fehler anzusprechen, öffnet die Tür zur zweiten Chance. Das Gebot der Stunde von Jason Derulo, What You Say, auf Absolut Top 2000er. 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

0: Der 15. Mai hier auf eurem Morgen auf dem einzigen 2000er Sender Deutschlands. Und um 20 Minuten nach 7 ist mein Kollege Ivo da mit wunderschönen Erinnerungen.
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2: Es war der Aufreger des Jahrhunderts. Das erste iPhone kam raus. Ja, eine Weltneuheit. Aber wie? Man kann den Akku nicht wechseln? Es war ja damals noch normal, ne? Einfach bei den alten Nokias oder was auch immer es war, Rückseite aufgeschoben, Akku raus, wieder rein. Und so hat man sein Handy resettet, wenn sich Snake zweimal wieder aufgehängt hat. Und das ging beim iPhone nicht. Da dachte man, das kann's doch nicht sein. Das meinen die doch nicht ernst. Aber ja, man konnte ja sein Handy resetten, indem man den Power-Button und den Home-Button gleichzeitig gedrückt hat. Gibt's heute auch nicht mehr, ne? Der gute alte Home-Button. Allein davon kriege ich Flashbacks.

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8: Bin ich halt mit aufgewachsen, also finde ich einfach super und weiß nicht, ist so meine Musik einfach.
9: Sagt Jacqueline aus Kaiserslautern, Grüße nach Rheinland-Pfalz. Ganz Deutschland liebt es, mit diesen Bängern aufzustehen. Madonna gleich mit Hang Up spiele ich euch um 10 Minuten nach 7:30. Und jetzt ist Pink dran, Just Like a Pill. Sehr rockig, geh mal rein in den Freitag.

alle Emotionen aus der Pubertät in einer Playlist. Hier ist euer Morgen mit dem besten Mix der 2000er. Eine schöne Zeitreise machen wir jeden Morgen gemeinsam. Jetzt ins Jahr 2005. Ein Jahr voller Überraschungen. Angela Merkel wird Bundeskanzlerin, die erste Frau in diesem Amt in Deutschland. Deutschland ist Papst mit Benedikt XVI. Und Madonna erfindet sich neu und startet ihre Retro-Dance-Era. Die hören wir uns an. Ich bin der Dino. Schönen Freitag jetzt mit Hang Up auf Absolut Top 2000er.

kurz vor 8 auch vergessen, einen Brückentag zu nehmen. Euer Morgen mit mir, der Dino. Tja, jetzt ist es bei der Arbeit aber ruhiger. Also dreht ihr heute in der Werkstatt, im Büro oder auch im Homeoffice mal lauter und gönnt euch eine geile Zeit mit dem besten Mix der 2000er mit unserer Playlist jetzt All American Rejects mit Gives You Hell. 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
6: Morgen ist ja das Finale für den ESC. Passend dazu habe ich für euch gleich einen Satz, den nur wir 2000er-Fans verstehen. Hört ihr immer um 10 Minuten nach 8. Das gleich, da gibt's auch Santana mit Maria Maria. Und vorher, da machen wir uns ein bisschen locker. Rihanna am Freitag mit Don't Stop the Music.

der perfekte Start, um wieder klarzukommen auf unser Leben. Jeden Morgen, hier ist euer Morgen absolut Top 2000er, der Dino hier. Und immer um 10 nach 6 und um 10 nach 8 frischen wir euren Wortschatz auf mit Sätze, die nur 2000er Fans verstehen. Und meine Kollegin aus dem Nachmittag hat heute

0: nächsten, Steffi Schaller.
1: Wir haben den ESC gewonnen. Das versteht die heutige Generation nicht mehr, weil seitdem ist es nicht mehr passiert. 2010 mit Lena haben wir das allerletzte Mal erlebt.
2: Ich bin ja ein riesen ESC-Fan und ich bin am Samstag dann natürlich wieder da am Start. Ich liebe das ja und ich habe mich ja in Lena verliebt, als ich sie zum allerersten Mal gesehen habe. Und bis heute ist sie eine meiner Traumfrauen. Also danke für diesen Satz.
1: Ich kann das total nachvollziehen. Und wir drücken jetzt einfach ganz, ganz fest die Daumen und dann erleben wir das jetzt einfach wieder.
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0: Bitch. Jeden Morgen ab 6 habt ihr die Chance, euch reinzumelden, denn das ist euer Morgen, absolut top 2000er. Und wenn ihr dieses Geräusch hört, ihr wisst Bescheid, was dann passiert. Ihr seid dran. 0160 800 700 und dann die 5. Eine super schöne Sprachnachricht hat uns der Frank geschickt. Er ist aus Leipzig. Also schön, dass wir auch ganz tolle Hörerinnen und Hörer aus Sachsen haben. Hi.
1: Hi, liebes Top 2000er Team. Hier ist der Frank aus Leipzig und ich wollte mich nochmal bedanken bei euch für euer geiles Programm, was ihr den ganzen Tag startet. Bin ein großer Fan und muss ehrlich sagen, macht weiter so. Ist top. Und ihr schafft es irgendwie, den Leuten zu helfen durch den Alltag, ob sie ihre schlimmsten Tiefen haben oder ob es gerade die besten Höhen sind. Ihr begleitet einen mit eurer Musik durch den Alltag und das finde ich großartig. Macht weiter so.
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3: Wochenendfeeling, das jetzt schon um 8:30. Gleich mit Sarah Bareilles Love Song. Vorher jetzt Alcazar mit Crying at the Discotheque. Und ihr schickt mir fleißig Sprachnachrichten, wieso ihr diese Zeit so feiert.
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schönen Freitag nach dem Tag, nach dem Feiertag. Also ich hoffe, ihr habt euch einen Brückentag genommen. Heute also mit Freunden grillen, wenn's Wetter passt. Das Auto mal putzen oder einfach mal ausschlafen. Jetzt um 20 Minuten vor 9 einfach mal umdrehen und Augen zu weitermachen. Und später dann 2000er-Serien bingen. Und wir genießen jetzt die Zeit auf dem einzigen 2000er-Sender Deutschlands ganz gemütlich mit Sarah Bareilles Love Song auf Absolut Top 2000.

0: morgens am Start, zum Beispiel auf dem Weg in die Arbeit, egal auf welchem Gerät.
1: Der Gerät wird nie müde, der Gerät schläft nie ein, der Gerät ist immer vor dem Chef im Geschäft.
0: Denn ihr braucht ihn, den besten Mix der 2000er. Jetzt Safri Duo. Die beiden Musiker kommen ursprünglich aus der klassischen Musik. Sie haben Percussion-Elemente dann aus Konzertsälen direkt in die Clubs gebracht. Und die 2000er, ey, da hat man wilde Sachen ausprobiert. Also musikalisch das mutigste Jahrzehnt aller Zeiten. Ich schwör, absolut top 2000er. Viel Spaß jetzt am Freitag mit Play It Alive.

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10: Es ist 9 Uhr. Alle, die sich einen Brückentag heute genommen haben nach dem Feiertag, die sind bestimmt erst jetzt aufgestanden. Guten Morgen. Gleich geben wir euch Scissor Sisters mit I Don't Feel Like Dancing um 10 Minuten nach 9. Und Justin Timberlake ist vorher dran, ganz chillig mit Senorita. Justin.

der 15. Mai, genauso wie ihr ihn braucht. Und jetzt um 10 Minuten nach 9, wir haben keine Lust auf Erwartungen, keine Lust auf Stress. Also ein ganz normaler Freitag, wie er immer sein sollte. Und dieser Song erinnert uns, locker in den Tag zu starten. Die Scissor Sisters auf Absolut Top 2000er. Das ist I Don't Feel Like Dancing hier auf dem einzigen 2000er Sender Deutschlands. Guten Morgen.

0: Morgens immer geweckt werden mit dem besten Mix der 2000er und von mir, euer Morgen, der Dino.
1: Wenn du mich siehst, sag Mashallah, einfach die Hübsche.
0: Ja, Mashallah, Robbie Williams ist ja auch sehr fit. Am 5. und 6. Juni spielt er in Düsseldorf. NRW freut sich auf Robbie live. Und ganz Deutschland hört seine größten Banger natürlich nur bei uns. Absolut Top 2000er, gleiches halb 10. Hier ist Supreme.

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1: Schönen Freitag am Tag nach dem Feiertag. Ihr seid schon jetzt mit dabei. Aus ganz Deutschland meldet ihr euch rein und ihr freut euch zum Beispiel auf Juli. Perfekte Welle.
2: Mit Juli und so bin ich halt aufgewachsen und das ist so, also ich weiß nicht, das gibt mir immer so ein Gefühl von daheim.
1: Danke Paula aus Berlin. Bevor wir Juli hören, jetzt Black Eyed Peas ganz gemütlich mit Where is the Love? Schönen Freitag.

0: Läuft auch super, der 15. Mai, auch wenn ihr euch keinen Brückentag genommen habt nach dem Feiertag gestern. Ganz ehrlich, da kann man jetzt mal auch bei der Arbeit, ist ja weniger los, da kann man mal
1: den Hodensack in kaltes Wasser hängen.
0: Oder hier den besten Mix der 2000er einfach lauter drehen. Hier sind Juli, wir rocken gemeinsam, ob Brückentag oder nicht. Perfekte Welle ist jetzt dran auf Absolut Top 2000er. Ich bin der Dino, schönen Freitag. Mit jeder Welle.

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1: Gleich ist 10 Uhr auf dem einzigen 2000er Sender Deutschlands und ich entlasse euch natürlich nicht hier ins Wochenende, bevor wir nicht zusammen wieder ein bisschen heilig unterwegs sind. Ein Auszug aus meiner selbstgeschriebenen 2000er Musikbibel. Der blonde Engel Gwen erhob ihre Stimme. Du bist nicht geboren worden, um eine fremde Geschichte zu leben. Die Weisheit der Stunde auf Absolut Top 2000er von No Doubt. It's My Life. Guten Morgen.

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8: Wenn ihr auch mal wieder lieber an Lego spielen oder eine Runde malen mit Buntstiften denken wollt, ja, statt an die ganzen Aufgaben bei der Arbeit, pure Unbeschwertheit unserer Teenie-Zeit. In seiner reinsten Form mache ich uns an. Gar kein Problem. Um kurz nach 10 mit If You Believe von Sascha. Einen wunderschönen Freitag machen wir uns hier zusammen. Ich bin Ivo, Hallöchen, und hier ist Jamilia mit ihrem Mega-Hit Superstar.

so low. DSDS läuft immer noch, Leute. Und einer, der will auch wieder laufen. Mark Medlock, unser Superstar aus dem Jahr 2007. Er will wieder Mucke machen mit neuem Album und plant auch Auftritte bei Festivals. Ja, und auf die Reaktionen in den sozialen Medien, geile Melodie übrigens, ne? Hat er gesagt, ihr seid alle total irre. Er hätte nie gedacht, dass sich so viele Menschen freuen, dass ich wieder auf die Bühne gehe, hat er gesagt. Und ja, so ist es ja. Unsere ganzen Jugendstars sind wieder da. Genau wie die Mucke, dank Absolut Top 2000er. Wir sind nicht DSDS, sondern DE2S, Deutschlands einziger 2000er-Sender. 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
5: Ich bin's, Ivo. Schön, dass ihr da seid, Leute. Ihr dürft euch schon mal ein bisschen auf Wire to Wire, diesen wunderschönen Indie-Pop-Rock-Balladensong von Razorlight, freuen um kurz nach 22:30, nachdem hier Jennifer Lopez reinknallt. Wie so bei uns mit 14, unser erster Rieseneimer Karamell-Frappuccino-Kaffee in der Schulpause. Das rumort ordentlich. Let's get loud.

Was war denn da los in den 2000er, Leute? Mit Limp Bizkit zum Beispiel, was ja weicher Keks heißt. Und der Name ist möglicherweise eine Anspielung auf ein ziemlich ekliges Masturbationsspiel. Will ich jetzt gar nicht weiter drauf eingehen. Es gab aber noch weitere Namensideen, hat die Band meinem Interview verraten. Split Dixlet, was gespaltene Harnröhrenöffnung bedeutet. Bitch Piglet, Schlampenferkel oder Blattfahrt, Blutfurzel. Also die haben sie doch nicht mehr alle, oder? Hätte Mama das gewusst? CD-Player-Verbot, hier ist absolut Top 2000er. Mit dafür einem ziemlich entspannten Song. Behind Blue Eyes von der Band Weicher Keks. No.

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11: Hallöchen, ich bin Ivo und an eurem Freitagvormittag läuft gleich I Will Love You Monday 365 von Aura Dione um 11:15. Und jetzt Beyoncé, die Frau, die laut Forbes Magazine der Grund ist, warum der Spendenrekord auf der Met Gala jetzt Anfang Mai mit 42 Millionen Dollar Spenden erneut gebrochen wurde. Nur dank Beyoncés Anwesenheit. Und weil wir wahrscheinlich früher ihre CDs gekauft haben, deswegen ist Crazy in Love auch unser Million-Dollar-Song.

0: Leute, wenn es euch genauso geht wie Frank aus Sachsen, dann schickt auch mal eine Sprachnachricht durch, ja? Wisst ihr, wie wir uns über sowas hier freuen?
1: Hi, liebes Top 2000er Team, hier ist der Frank aus Leipzig und ich wollte mich nochmal bedanken bei euch für euer geiles Programm, was ihr den ganzen Tag startet. Bin ein großer Fan, macht weiter so, ist top. Ihr schafft es irgendwie, den Leuten zu helfen durch den Alltag, ob sie ihre schlimmsten Tiefen haben oder ob es gerade die besten Höhen sind. Und das finde ich großartig. Macht weiter so.
0: Ey, ich kann es nur zurückgeben. Danke euch. Ja, macht ihr weiter so mit. Einschalten, mitfühlen und auch reinmelden. 0160 800 700 und die 5 ist meine Nummer.

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10: Hi, ich bin Ivo und ich muss nur eins von euch wissen. Seid ihr bereit für Crack It, Something's Going On? Wenn man das überhaupt jemals sein kann, Bamfunk MCs und Jessica Volker, drücke ich hier um kurz nach 12 ab. Und jetzt ein Song, der ist so legendär wie das erste iPhone. Umbrella von Rihanna. Warum? Smartphone und Song haben uns umgehauen im gleichen Jahr, 2007. Nur während das erste iPhone heute abstinken würde, haut uns Rihanna hiermit immer noch um.

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Absolut Top 2000er. Und warum läuft der bei euch? Weil es Deutschlands einziger 2000er Sender ist und weil damit Banger aus unserer Großraum-Disco-Ära wie Evacuate the Dance Floor von Cascada hier den ganzen Tag laufen.

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13: Schönen Mittag euch. Ich bin Ivo. Und Leute, vielleicht geht's euch genauso. Sie ist für mich eine der coolsten und ja einfach tollsten 2000er Stars. Musikalisch, ja, mit unseren liebsten CD-Player-Hits wie Who Knew You um kurz nach 12. Aber auch menschlich. Pink. Einfach eine echt tolle Frau. Und davon kennen wir auch mehrere aus unseren alten CD-Ständern. Hier ist Nelly Furtado mit Safe.

Ihr hört Deutschlands einzigen 2000er Sender. Leute, wenn wir früher Schule aus hatten und dann 3 Stunden Viva geglotzt haben erstmal, ja, und wir dann diese Röhrenfernseherkiste ganz schnell ausmachen mussten, weil Mama plötzlich nach Hause kam, dann hat uns eins oft verraten. Der Glasbildschirm hat immer noch so ein bisschen nachgebitzelt, wenn man drüber gefahren ist. Und genauso prickelt jetzt auch dieser Top of the Pops-Hit Too Lost in You auf absolut Top 2000er von den Schirmen.

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3: Ich bin's Ivo, hallöchen. Für die Mädels zumindest dürfte eine der größten Crepeisen-Vorbilder aus eurer Jugend Christina Aguilera sein. Die hatte immer eine wilde Frise am Start gehabt und vielleicht macht sie deswegen auch Werbung heute für ein Glätteisen, habe ich gesehen. Einfach zu viel gekreppt. Xtina und ihr Hit Fighter werden uns aber nie zu viel. Ja, damit lauft ihr nach zwei Tracks heiß und auf halb eins jetzt erstmal Complicated von Avril Lavigne. Schönen Freitagmittag euch.

Jetzt spiele ich uns hier so einen Hit im besten Mix der 2000er, der wirklich nur aus diesem legendären Jahrzehnt unserer Jugend kommen kann. Sowas von stark. Ja, es wird sich heute keiner mehr trauen. Einfach nur so ein easy Gitarrenbeat und ja, dann diese krank hohe Stimme einfach in diesem verträumten Indie-Elektro-Sound. Das ist ein iPod-Banger, der auf Repeat lief. We are the people, jetzt hier auf absolut Top 2000er. We go.

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13: Hallo zusammen, ich bin Ivo und ich lieb's, wenn's Kuchen gibt, weil ein Kollege Geburtstag hat, ja? Nur wenn die Stücke so groß geschnitten werden, dass da nur noch Krümel übrig sind, wenn ich da vorbeikomme endlich. Vor allem bei einem Maulwurfkuchen. Leute, ihr versteht mich, ja? Also, wer wissen will, wie ich mich fühle, Unfaithful von Rihanna um kurz nach eins beschreibt das Drama ganz gut. Aber ich will jetzt auch hier kein Partypooper sein. 1, 2, 3 Stimmung, hier sind Daft Punk mit One More Time.

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1: Tolle Musik, ist auch bei mir auf Platz 1 gespeichert. 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
0: Ja, ist eine Erklärung, ne? Top-Platzierung in Saschas DAB Plus Radio auf der 1. So lobe ich mir das. Grüße nach Flensburg in Schleswig-Holstein. Hier ist Shania Twain auf Deutschlands einzigem 2000er.

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9: Shadow of the Day von Linkin Park mache ich uns um kurz nach halb zwei an.

0: Hallöchen, Ivo, hallöchen. Und ein ähnliches Gänsehautgefühl hatte ich bei dem Video von Shakira, wo sie kurz vor ihrem größten Konzert ihrer Karriere letzte Woche, ja, von dem Hochhaus auf diese Menschenmengen, Massen, ja, 2 Millionen waren da, auf die Copacabana in Rio schaut und sich fragt, sind die alle für mich da? Warum? So sieht's. Und ja, genau darum. Hier ist Whenever, Wherever.
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0: absolut Top 2000er und vielleicht geht's euch bei The Way I Are jetzt. Genauso wie Lisa aus Neumünster in Schleswig-Holstein, wenn sie hier den ganzen Tag den besten Mix der 2000er fühlt.
1: Ich finde, wie gut ist eigentlich diese ersten paar Sekunden von dem Song. Du weißt schon sofort, in welche Richtung das geht. Ich finde es so ein starkes Intro und du bist sofort so, ja, here we go. Das ist einfach, es ist wirklich ein starker Song. Es ist ein gutes Stück Musikgeschichte, muss man sagen.

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9: Leute, habt ihr Bock auf ein bisschen Party-Eskalation?

im Anzug. Ja, dieser Chip ist wirklich wie so ein Energy Drink auf zwei Beinen. Pitbull und I Know You Want Me, Kalle Ocho, feiern wir hier um kurz nach zwei zusammen. Nachdem die nächste Legende schon, Dante Thomas, jetzt hier mit Miss California rüber vibet. Ich bin Ivo, lasst euch gut gehen hier an diesem Freitag.

aber ganz schnell zur Stereoanlage bin ich da gerannt, als Heaven is a Halfpipe, if I die im Radio lief. Leute, den musste man einfach auf Kassette aufnehmen. Wie cool ist dieser absoluter 2000er? Bis heute einfach bitte, ja? Hört sich jetzt digital über DAB Plus definitiv noch ein bisschen geiler an, als über das schon ca. 367-fach überspielte, flatterige Kassettenband an. Hier ist Deutschlands einziger 2000er-Sender.

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16: Wenn ihr Gitarre spielen könnt, dann ist gleich euer Moment im Büro. Ja, macht ein Feuer im Papierkorb an und dann Duett mit Milo zu Ayo Technology. Das ist so ein echter 2000er Lagerfeuersound. Und ja, vielleicht bin ich heute ein bisschen Ramondisch drauf auf dem Freitag. Hier ist Bleeding Love von Leona Lewis. Ich bin Ivo. Hi, schön, dass ihr dabei seid.
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0: spannend war das bitte immer im Finale.
1: Sieger der Staffel 4.
0: DSDS.
1: Jubeln darf.
0: Na?
1: Mark Medlock.
0: Ja. Leute, Mark Medlock will mit neuem Album und mit Auftritten bei Musikfestivals zurückkommen. Das nenne ich mal ein Recall, oder? Vielleicht hört ihr seine Stimme auch noch. Er hat geschrieben auf Insta: Ihr seid alle total irre. Ich hätte nie gedacht, dass sich so viele Menschen freuen, dass ich wieder auf die Bühne gehe. Ja, Jerk It Out ist das Motto unserer Jugendstars. Die sind alle zurück. Auch die Caesars jetzt hier auf absolut Top 2.

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8: Ich bin Steffi, 15. Mai, Brückentag. Habt ihr frei oder müsst ihr arbeiten? Egal, wo ich euch abhole. Ich freue mich sehr, wenn ihr mich begleitet durch diesen Nachmittag. Mit Blue, Elton John, gleich mega schön überladen. Sorry, seems to be the

3 auf Absolut Top 2000er. Einmal Brückentagsmut. Falls ihr so klug wart, frei zu nehmen, habt ihr dadurch ja jetzt 4 Tage frei. Falls ihr wie ich das immer vercheckt, macht es das nächste Mal. Klappt leider dieses Jahr nicht mehr. Also fürs nächste Jahr einplanen. Die Feiertage fallen nämlich jetzt im Rest des Jahres immer auf ein Wochenende oder so. Also ganz blöd. Sorry. Seems to be the hardest word. Blue und Elton John jetzt zu euch auf Deutschlands

Schönen Freitagnachmittag, der beste Mix der 2000er. Bedeutet, wir haben diesen großartigen 2000er-Sound für euch. Jeder Song ein Unikat, was ganz Besonderes. Wie der hier von der großartigen Amy Winehouse auf Absolut Top 2000er. Back to Black, 10 vor halb 4.

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6: Diesen Mix beweisen wir euch jetzt auch am Brückentag. Hi, ich bin Steffi. Gleich geile Rocknummer von den Kaiser Chiefs. Ruby. Nach zwei Songs und wir starten mit Pop von Katy Perry.
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10:30. Auf Absolut Top 2000er. Man flirtet mit jemandem, der Augenkontakt wird so ein Ticken zu lang. Es wird gelächelt, man bekommt Schmetterlinge im Bauch. Und dann dieser Moment, in dem man aufeinander zugeht und sich vorstellt. Hallo, ich bin Ruby. Über genau diesen magischen Moment, dieses ersten Kennenlernens, erzählt dieser Song der Kaiser Chiefs. Ruby ist mittlerweile allerdings leider Geschichte. Also so ein bisschen melancholisch.

0: Wir freuen uns so sehr über euch alle da draußen. Es ist 10 vor 4 auf Absolut Top 2000er. Wir kriegen so viele liebe Nachrichten von euch über die 0160 800 700 und die 5. Einfach Nummer einspeichern, WhatsApp schicken. Wie die Melina aus Gütersloh in NRW, die hört uns deshalb.
1: Einfach, weil es meine Zeit war. Ne? Man ist mit der Musik groß geworden und es ist einfach eine super Mischung. Man hat so Aktuelles dabei und halt das aus der Jugend, Kindheit. Ich höre es einfach mega gerne. Immer im Auto, wenn ich irgendwo hinfahre, morgens zur Arbeit, auf dem Rückweg. Ihr begleitet mich immer.
0: Das ist so lieb. Dankeschön, liebe Melina, dass du uns mitnimmst. Auf Absolut Top 2000er jetzt Sunrise Avenue, Fairy Tale Gone Bad. Liebe geht raus an euch alle. 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
3: Mit Steffi, hi. Schön, dass ihr da seid. Diese Songs riechen nach Deo-Spray aus der Umkleide. Die klingen nach ICQ im Hintergrund. Die Musik war größer, mutiger und vor allem unverwechselbar. Bon Jovi. It's My Life. Gleich nach zwei Songs und das hier ist Jennifer Lopez, Jenny from Block.

10 nach 4 auf Absolut Top 2000er. Viva und MTV sind irgendwie Geschichte, deswegen muss man sich jetzt Musik anderweitig irgendwie auf den Bildschirm holen. Deswegen gibt's jetzt immer wieder geile Biopics. Bon Jovi ist das nächste. Der wird jetzt gerade gedreht. Der Kinofilm quasi über das Leben von John Bon Jovi und die Anfänge der Band. Mit allen geilen Klassikern darin, die man sich so wünschen kann. Auch der hier aus den

0: Tausender.
1: Es war der Aufreger des Jahrhunderts. Das erste iPhone kam raus. Ja, eine Weltneuheit. Aber wie? Man kann den Akku nicht wechseln? Das war ja damals noch normal, ne? Einfach bei den alten Nokias oder was auch immer es war, Rückseite aufgeschoben, Akku raus, wieder rein. Und so hat man sein Handy resettet, wenn sich Snake zweimal wieder aufgehängt hat. Und das ging beim iPhone nicht. Da dachte man, das kann's doch nicht sein. Das meinen die doch nicht ernst. Aber ja, man konnte ja sein Handy resetten, indem man den Power-Button und den Home-Button gleichzeitig gedrückt hat. Gibt's heute auch nicht mehr, ne? Der gute alte Home-Button. Allein davon kriege ich Flashbacks.
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16: Schönen Freitag, schönen Brückentag. Hi, ich bin Steffi. Das ist einfach ein Jahrzehnt, das noch so richtige musikalische

Überraschungen hatte, weil irgendwie waren in den Charts ständig andere Musikgenres vertreten. Da war mal Rap drin, da war mal Rock drin, da war mal Punk drin. Dann hatten wir Pop von Rihanna, den habe ich gleich für euch mit SOS, geile Nummer. Oder so ein bisschen was Souliges war auch mit dabei von Duffy.

0: Nippelalarm bei Rihanna. 10:30 auf Absolut Top 2000 da. Und da hat einfach mal Rihanna rübergegriffen und Heidi Klum in die Nippel gezwickt. Bei der Met Gala vor ein paar Wochen. Das Bild ist um die Welt gegangen. Da hat sie halt einfach mal testen wollen bei der Heidi, ob das wirklich echte Nippel sind. Die war ja verkleidet als echte Statue, Heidi Klum. Und Rihanna wollte einfach wissen, ey, wie ist denn das jetzt? Fühlt sich das echt an oder nicht? Und was sagt Heidi zum Nippelübergriff?
1: Ich muss wahrscheinlich heiß ausgesehen haben. I don't know. Auf einmal hatte ich Rihannas Hand an meinem Nippel.
0: Ja, sie hat danach aber auch noch zugegeben, dass das nicht ihre echten waren, sondern so Silikondinger. Gestört hat sie es ganz offensichtlich nicht. Absolut Top 2000er, Rihanna, SOS.

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0: 10 vor 5 auf Absolut Top 2000er. Es ist so lieb, was wir für Nachrichten von euch bekommen über die 0160 800 700 und die 5. Diesmal sogar aus der Schweiz, von der Nicole aus Graubünden. Die hört uns, warum?
1: Ja, was heißt 2000er für mich? 18 Jahre alt, endlich volljährig selbstständig und bin jetzt 20 Jahre schon hier. Bin durch einen Zufall auf euch gestoßen und jetzt gibt es eigentlich keinen Moment mehr, wenn ich zu Hause bin, wo ich euch nicht höre. Dank Screen ist halt heutzutage alles möglich. Ja.
0: Das stimmt und es ist so schön. Ganz liebe Grüße in unser Nachbarland zu dir und auch an euch alle, egal wo ihr uns hören mögt. Es ist mega schön, dass ihr jetzt da seid bei Deutschlands Einzigen 2000er Sender.

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13: Kurz nach 17 Uhr auf Absolut Top 2000er am Brückentag. Na, was macht ihr? Hängt ihr faul rum irgendwo auf der Couch, weil ihr frei habt, oder kommt ihr gerade aus der Arbeit? Egal wo und wie ich euch abholen kann. Ich freue mich, wenn ich euch mitnehmen darf hier so langsam Richtung Wochenende. Gleich mit einer schönen Nummer. Dear Mr. President von Pink nach zwei Songs, und das hier sind The Black.

mutig, konfrontativ, immer und auf alle Fälle. Aber das hier ist respektvoll vorgetragen. Es ist wie ein gesungener Brief an einen Präsidenten, der in Pinks Augen alles falsch gemacht hat. Homophobie, Krieg, Armut und zu wenig Bildung für die Menschen. 2006 war das an den Präsidenten gerichtet. 10 Jahre später, ihr wisst es, Dear Mr. President, Pink auf Absolut Top 2000er.

Schauspielerin, Sängerin und Mama von zwei Kindern. Ihr hört Absolut Top 2008, kurz vor 5:30. Melanie Fiona habe ich jetzt für euch. Die ist all das in Personalunion. Und weil sie eben mittlerweile Mama ist, macht sie jetzt mit zwei anderen Mamas zusammen einen Podcast darüber, wie es wirklich ist, Mama zu sein. Ehrlich und offen, mit ganz viel Liebe, aber eben auch mal mit diesem Auskotzen, was da alles so dranhängt, was man vielleicht von außen manchmal gar nicht sieht. Da hat sie sich als Mama neu erfunden. Ihre Stimme haben wir immer noch aus den 2000ern von Monday Morning auf Absolut Top 2000er.

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10: Na, so langsam Richtung Wochenende, 5:30. Ich bin Steffi. Es sind lauter Songs für euch.

0: Da tauchen sofort Bilder vor eurem inneren Auge auf. Von Schulhof, Freibad, erste Liebe, erste Partys, erstes Auto. Darin lief vielleicht Marit Larsen mit If a Song Could Get Me You, habe ich gleich für euch. Oder sie, Avril Lavigne.
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1: Es gibt so Songs, die hören sich an wie süße, klebrige, leckere Marmelade. Und eine Queen des Marmeladenpops ist sie, die süße Norwegerin Marit Larsen. Jetzt für euch auf Absolut Top 2000er. Es ist 6:10.

0: 10 vor 6 auf Absolut Top 2000er. Das ist so ein Ritterschlag, wenn von euch einfach so random aus dem Nichts heraus so ein Lob kommt wie vom Sascha aus Flensburg.
1: Tolle Musik, ist auch bei mir auf Platz 1 gespeichert. Ich höre euch den ganzen Tag.
0: Danke schön. Schön, dass du jetzt bei uns bist in der Absolut Top 2000er Community, lieber Sascha. 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Hey Baby.

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11: Es ist 6, ich bin Steffi. Hi, so langsam Richtung Wochenende mit uns. Mit einem Fight zwischen Nelly Furtado und Timbaland gleich. Worüber die sich so streiten in Promise Girls, habe ich gleich für euch noch zwei Songs. Vorher noch geiler 2000er Sound von Anastasia. Was für eine obergeile Stimme.

Freitag, so langsam geht's Richtung Wochenende an diesem Brückentag. 10 nach 6 mit Nelly Furtado und Timbaland jetzt für euch auf Absolut Top 2000er. Die streiten sich in diesem Song darüber, wer von den beiden mehr Menschen ins Bett bekommt.

richtig cool sein wollte, in seinem ersten eigenen Auto, dann lagen da CDs drin von Linkin Park, Blink 182 oder natürlich auch von Green Day. Heimlich hat man dann unter dem Beifahrersitz vielleicht noch Britney Spears dabei gehabt, ne? Wie eure CD-Sammlung sind wir, nur ohne Kratzer und schlechtem Sound. In geilster Qualität jetzt Green Day, also die Angeber 2000er-Variante Holiday auf Absolut Top 2000er.

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3: Ich bin Steffi, hi. Es ist fast Wochenende an diesem Freitag, an diesem Brückentag. Ich habe gleich Natasha Bedingfield mit Soulmate für euch nach zwei Songs und vorher noch Katy Perry mit Hot and Cold. Das sind noch Songs mit echten Hooks, mit Wiedererkennungswert. Sounds, die komplett geil waren.
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Wen ruft ihr an, wenn ihr Freitagnacht aus der Disco rausfallt um 4 in der Nacht und nicht mehr fahren könnt? Habt ihr da so einen Menschen vor Augen, sofort, direkt? Ich auch. Den könnte ich heute noch anrufen. Ich weiß es ganz genau und er würde kommen und mich abholen. 2000er Sound für Soulmates in eurem Leben. Natasha Bedingfield auf Absolut Top 2000er. Es ist 10:07.

10 vor 7 auf Absolut Top 2000er. Kobe Calais, da hätte ich drauf geschworen, dass das ganz, ganz sicher ein Künstlername ist. Ist es aber nicht. Die heißt tatsächlich Kobe Marie Calais. Das klingt schon der Name einfach nach: dieser Mensch muss Popstar werden. Und dann hat sie uns auch noch diese mega schöne 2000er Popballade beschert. Bubbly jetzt für euch zum Start in euer Wochenende. Wir hören uns am Montag wieder.

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